0: gebracht. Warum ist noch unklar. Formel-1-Pilot Lando Norris hat sich beim Rennen in Budapest die Pole-Position gesichert. Er war im McLaren beim Qualifying schneller als Lewis Hamilton und Charles Leclerc in ihren Ferraris. Der WM-Gesamtführende Kimi Antonelli holte im Mercedes Startplatz 4. Nico Hülkenberg im Audi Rang 10. 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
1: Ich bin Jana Klonikowski. Im Berliner Tiergarten ist am Rande des CSDs ein Wagen in eine Menschenmenge gerast. Ein Mensch ist dabei getötet worden, 16 weitere wurden verletzt, 3 von ihnen lebensgefährlich. Das Auto ist anschließend laut Polizei in dem Park gegen einen Baum geprallt. Der oder die Täter flüchteten dann offenbar zu Fuß. Eine Großfahndung der Polizei läuft. Einen Verdächtigen hat die Polizei nach eigenen Angaben inzwischen identifiziert. Dabei handelt es sich um einen polizeibekannten Mann aus der islamistischen Szene. Bei den Waldbränden in Frankreich und Spanien ist weiter keine Entspannung in Sicht. Einsatzkräfte von Feuerwehr und Militär kämpfen weiter gegen die Flammen. Löschflugzeuge sind im Dauereinsatz. Mehr als 250.000 Menschen wurde bereits von den Feuern in Sicherheit gebracht. Wegen der Waldbrände fällt die Schlussetappe der Tour de France heute kürzer aus als geplant. Viele Polizisten, die die Strecke sichern wollten, wurden in die Brandgebiete verlegt. Die Radsportler drehen dafür jetzt auf kürzerer Strecke ein paar Extrarunden auf dem Champs-Élysées. Carsten Linnemann traut sich das Amt als Gesundheitsminister zu. In der Bild weist Linnemann Zweifel an seiner Eignung zurück. Ein alter Interviewausschnitt hatte die Debatte befeuert, sieht das Quering.
2: Ja, vor einem Jahr hatte er gesagt, dass er als Gesundheitsminister wahrscheinlich nicht erfolgreich wäre. Zitat: Schuster, bleib bei deinen Leisten. Die Ausgangslage jetzt sei aber eine andere, sagt Linnemann. Er habe sich damals auf soziale Themen wie die mittlerweile umgesetzte Bürgergeldabschaffung konzentriert. Seitdem verhandle er aber auch Themen im Bereich Gesundheit, werde sich aber auch noch tiefer einarbeiten müssen. Der bisherige CDU-Generalsekretär war im Zuge des Kabinettsumbaus von Kanzler Merz für das Amt berufen worden.
1: Endspurt bei den Finals in Hannover. Heute werden weitere deutsche Meistertitel vergeben, unter anderem im Triathlon oder im 3x3-Basketball. Seit Donnerstag ist quasi Olympiastimmung in Hannover. Zahlreiche Zuschauer haben die deutschen Meisterschaften in mehr als 20 Sportarten verfolgt. 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
1: Ich bin Jana Klonikowski. Schönen guten Morgen. Am Rande des CSDs in Berlin ist ein Auto in eine Menschenmenge gefahren. Ein Mensch wurde bei der Attacke im Tiergarten getötet, 16 weitere verletzt, teils lebensgefährlich. Danach fuhr das Auto in dem Park gegen einen Baum. Der oder die Täter konnten fliehen. Die Polizei fahndet mit Hochdruck. Inzwischen wurde ein Verdächtiger identifiziert, so Polizeisprecher Florian Naht.
2: Wir haben weiterhin noch keinerlei Hinweise auf seine konkreten Motivationshintergründe oder auf den genauen Ablauf oder seinen Tatbeitrag als solchen. Nichtsdestotrotz ist ein Tatverdächtiger identifiziert worden und dieser Tatverdächtige ist Angehöriger und soll Angehöriger des islamistischen Milieus in Berlin sein.
1: Kanzler Merz hat den Vorfall als abscheuliche Tat verurteilt. Berlins regierender Bürgermeister sprach von einem Angriff auf unsere freie und weltoffene Gesellschaft. Bei dem CSD in Berlin waren hunderttausende Menschen für mehr Vielfalt und die Rechte queerer Menschen auf die Straße gegangen. Keine Entspannung in Sicht. Noch immer wüten die Waldbrände in Frankreich und Spanien. Inzwischen mussten schon fast 300.000 Einheimische und Touristen die betroffenen Regionen verlassen. Silas Quiring berichtet.
3: Was für unheimliche Ausmaße die Lage mittlerweile angenommen hat, zeigen jetzt auch Satellitenbilder des spanischen Wetterdienstes. Darauf ist zu sehen, dass sich die Rauchwolke der Brände rund um Bordeaux mit der rund um Madrid jetzt zu einer einzigen riesigen Masse verbunden haben. Auch die Menschen in den Städten bekommen die Feuer also heftig zu spüren. Die französische Regierung verteilt 1,5 Millionen Atemschutzmasken. Die spanische Gesundheitsministerin wies die Menschen an, wann immer möglich drinnen zu bleiben.
1: Carsten Linnemann traut sich das Amt als Gesundheitsminister zu. In der Bild weist Linnemann Zweifel an seiner Eignung zurück. Vor einem Jahr hatte er in einem Interview noch gesagt, dass er in dem Amt wahrscheinlich nicht erfolgreich wäre. Seitdem habe er aber neben sozialen auch viele Gesundheitssystemen verhandelt, so Linnemann. 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
1: Ich bin Jana Klonikowski. Schönen guten Morgen. Im Berliner Tiergarten ist am Rande des CSDs ein Wagen in eine Menschenmenge gerast. Ein Mensch ist dabei getötet worden, 16 weitere wurden verletzt, 3 von ihnen lebensgefährlich. Das Auto ist anschließend laut Polizei in dem Park gegen einen Baum geprallt. Der oder die Täter flüchteten dann offenbar zu Fuß. Eine Großfahndung der Polizei läuft. Einen Verdächtigen hat die Polizei nach eigenen Angaben inzwischen identifiziert. Dabei handelt es sich um einen polizeibekannten Mann aus der islamistischen Szene. Bei den Waldbränden in Frankreich und Spanien ist weiter keine Entspannung in Sicht. Einsatzkräfte von Feuerwehr und Militär kämpfen weiter gegen die Flammen. Löschflugzeuge sind im Dauereinsatz. Mehr als 250.000 Menschen wurde bereits von den Feuern in Sicherheit gebracht. Wegen der Waldbrände fällt die Schlussetappe der Tour de France heute kürzer aus als geplant. Viele Polizisten, die die Strecke sichern wollten, wurden in die Brandgebiete verlegt. Die Radsportler drehen dafür jetzt auf kürzerer Strecke ein paar Extrarunden auf dem Champs-Élysées. Carsten Linnemann traut sich das Amt als Gesundheitsminister zu. In der Bild weist Linnemann Zweifel an seiner Eignung zurück. Ein alter Interviewausschnitt hatte die Debatte befeuert, sieht das Quering.
2: Ja, vor einem Jahr hatte er gesagt, dass er als Gesundheitsminister wahrscheinlich nicht erfolgreich wäre. Zitat, Schuster, bleib bei deinen Leisten. Die Ausgangslage jetzt sei aber eine andere, sagt Linnemann. Er habe sich damals auf soziale Themen wie die mittlerweile umgesetzte Bürgergeldabschaffung konzentriert. Seitdem verhandle er aber auch Themen im Bereich Gesundheit, werde sich aber auch noch tiefer einarbeiten müssen. Der bisherige CDU-Generalsekretär war im Zuge des Kabinettsumbaus von Kanzler Merz für das Amt berufen worden.
1: Endspurt bei den Finals in Hannover. Heute werden weitere deutsche Meistertitel vergeben, unter anderem im Triathlon oder im 3x3-Basketball. Seit Donnerstag ist quasi Olympiastimmung in Hannover. Zahlreiche Zuschauer haben die deutschen Meisterschaften in mehr als 20 Sportarten verfolgt. 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
1: Ich bin Holger Dilk. Schönen guten Morgen. Am Rande des CSD in Berlin ist ein Auto in eine Menschenmenge gefahren. Ein Mensch wurde bei der Attacke im Tiergarten getötet. 16 weitere verletzt, teils lebensgefährlich. Danach fuhr das Auto in dem Park gegen einen Baum. Der oder die Täter konnten fliehen. Die Polizei fahndet mit Hochdruck. Inzwischen wurde ein Verdächtiger identifiziert, so Polizeisprecher Florian Naht.
2: Wir haben weiterhin noch keinerlei Hinweise auf seine konkreten Motivationshintergründe oder auf den genauen Ablauf oder seinen Tatbeitrag als solchen. Nichtsdestotrotz ist ein Tatverdächtiger identifiziert worden und dieser Tatverdächtige ist Angehöriger und soll Angehöriger des islamistischen Milieus in Berlin sein.
1: Kanzler Merz hat den Vorfall als abscheuliche Tat verurteilt. Berlins regierender Bürgermeister sprach von einem Angriff auf unsere freie und weltoffene Gesellschaft. Bei dem CSD in Berlin waren hunderttausende Menschen für mehr Vielfalt und die Rechte queerer Menschen auf die Straße gegangen. Bei den Waldbränden in Frankreich und Spanien ist weiter keine Entspannung in Sicht. Unter anderem rücken die Flammen immer näher an die französische Großstadt Bordeaux heran. Jana Klonikowski.
3: Einsatzkräfte von Feuerwehr und Militär kämpfen weiter gegen die Flammen. Löschflugzeuge sind im Dauereinsatz. Auch der dichte Rauch sorgt für Probleme. Teils werden Atemschutzmasken an die Menschen in den betroffenen Gebieten ausgegeben. Satellitenbilder zeigen, dass sich Rauchwolken der Brände in Frankreich und Spanien zu einer einzigen riesigen Rauchwolke verbunden haben. Mehr als eine 250.000 Menschen in beiden Ländern wurde bereits vor den Feuern in Sicherheit gebracht.
1: Großer Promi-Auflauf in Bayreuth. Auf dem grünen Hügel ist die Jubiläumsausgabe der Bayreuther Festspiele eröffnet worden. Mit dabei aus der Politik Kanzler Merz und Altkanzlerin Merkel. Zur Eröffnung der 150. Ausgabe gab es diesmal keine Wagner-Oper, sondern eine Aufführung von Beethovens Neunter. Endspurt bei den Finals in Hannover. Heute werden weitere deutsche Meistertitel vergeben, unter anderem im Triathlon oder im 3-vs-3 Basketball. Seit Donnerstag ist quasi Olympiastimmung in Hannover. Zahlreiche Zuschauer haben die deutschen Meisterschaften in mehr als 20 Sportarten verfolgt. 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
1: Ich bin Holger Dilk. Schönen guten Morgen. Im Berliner Tiergarten ist am Rande des CSD ein Wagen in eine Menschenmenge gerast. Ein Mensch ist dabei getötet worden. 16 weitere wurden verletzt. 3 von ihnen lebensgefährlich. Jana Klonikowski.
2: Laut Polizei war das Auto am späten Abend in der Nähe des Brandenburger Tors von einer Straße in den Tiergarten abgebogen und hat dort auf einem Weg die Opfer erfasst. Dann prallte das Auto gegen einen Baum. Der oder die Täter flüchteten. Nach ihnen wird mit Hochdruck gefahndet. Die Polizei hat einen Verdächtigen inzwischen identifiziert.
1: Dabei Druck für Aufklärung und Ahndung einsetzen, heißt es. Keine Entspannung in Sicht.

0: mittlerweile angenommen hat, zeigen jetzt auch Satellitenbilder des spanischen Wetterdienstes. Darauf ist zu sehen, dass sich die Rauchwolke der Brände rund um Bordeaux mit der rund um Madrid jetzt zu einer einzigen riesigen Masse verbunden haben. Auch die Menschen in den Städten bekommen die Feuer also heftig zu spüren. Die französische Regierung verteilt 1,5 Millionen Atemschutzmasken. Die spanische Gesundheitsministerin wies die Menschen an, wann immer möglich drinnen zu bleiben.
1: Großer Promi-Auflauf in Bayreuth. Auf dem grünen Hügel ist die Jubiläumsausgabe der Bayreuther Festspiele eröffnet worden. Mit dabei aus der Politik Kanzler Merz und Altkanzlerin Merkel. Zur Eröffnung der 150. Ausgabe gab es diesmal keine Wagner-Oper, sondern eine Aufführung von Beethovens Neunter. Endspurt bei den Finals in Hannover. Heute werden weitere deutsche Meistertitel vergeben, unter anderem im Triathlon oder im 3 vs. 3 Basketball. Seit Donnerstag ist quasi Olympiastimmung in Hannover. Zahlreiche Zuschauer haben die deutschen Meisterschaften in mehr als 20 Sportarten verfolgt. 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
4: Ich bin Holger Dilk. Schönen guten Morgen. Am Rande des CSD in Berlin ist ein Auto in eine Menschenmenge gefahren. Ein Mensch wurde bei der Attacke im Tiergarten getötet. 16 weitere verletzt, teils lebensgefährlich. Danach fuhr das Auto in dem Park gegen einen Baum. Der oder die Täter konnten fliehen. Die Polizei fahndet mit Hochdruck. Inzwischen wurde ein Verdächtiger identifiziert, so Polizeisprecher Florian Naht.
5: Wir haben weiterhin noch keinerlei Hinweise auf seine konkreten Motivationshintergründe oder auf den genauen Ablauf oder seinen Tatbeitrag als solchen. Nichtsdestotrotz ist ein Tatverdächtiger identifiziert worden und dieser Tatverdächtige ist Angehöriger und soll Angehöriger des islamistischen Milieus in Berlin sein.
4: Kanzler Merz hat den Vorfall als abscheuliche Tat verurteilt. Berlins regierender Bürgermeister sprach von einem Angriff auf unsere freie und weltoffene Gesellschaft. Bei dem CSD in Berlin waren hunderttausende Menschen für mehr Vielfalt und die Rechte queerer Menschen auf die Straße gegangen. Bei den Waldbränden in Frankreich und Spanien ist weiter keine Entspannung in Sicht. Unter anderem rückten die Flammen immer näher an die französische Großstadt Bordeaux heran. Jana Klonikowski.
6: Einsatzkräfte von Feuerwehr und Militär in beiden Ländern wurde bereits

0: Sport bei den Finals in Hannover. Heute werden weitere deutsche Meistertitel vergeben, unter anderem im Triathlon oder im 3 vs. 3 Basketball. Seit Donnerstag ist quasi Olympiastimmung in Hannover. Zahlreiche Zuschauer haben die deutschen Meisterschaften in mehr als 20 Sportarten verfolgt. 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
3: Ich bin Holger Dilk. Schönen guten Morgen. Im Berliner Tiergarten ist am Rande des CSD ein Wagen in eine Menschenmenge gerast. Ein Mensch ist dabei getötet worden, 16 weitere wurden verletzt, 3 von ihnen lebensgefährlich. Jana Klonikowski.
4: Laut Polizei war das Auto am späten Abend in der Nähe des Brandenburger Tors von einer Straße in den Tiergarten abgebogen und hat dort auf einem Weg die Opfer erfasst. Dann prallte das Auto gegen einen Baum. Der oder die Täter flüchteten, nach ihnen wird mit Hochdruck gefahndet. Die Polizei hat einen Verdächtigen inzwischen identifiziert. Dabei handelt es sich um einen polizeibekannten Mann, der dem islamistischen Milieu zugerechnet wird. Der CSD in Berlin wurde sofort nach dem Vorfall abgebrochen. Das Entsetzen ist natürlich riesig.
3: Berlins regierender Bürgermeister hat nach dem Vorfall beim CSD von einem Angriff auf unsere freie und weltoffene Gesellschaft gesprochen. Kanzler Merz von einer abscheulichen Tat. Er und Innenminister Dobrindt werden sich mit Nachdruck für Aufklärung und Ahndung einsetzen, heißt es. Keine Entspannung in Sicht, noch immer wüten die Waldbrände in Frankreich und Spanien. Inzwischen mussten rund 300.000 Einheimische und Touristen die betroffenen Regionen verlassen. Silas Quiring.
5: Was für unheimliche Ausmaße die Lage mittlerweile angenommen hat, zeigen jetzt auch Satellitenbilder des spanischen Wetterdienstes. Darauf ist zu sehen, dass sich die Rauchwolke der Brände rund um Bordeaux mit der rund um Madrid jetzt zu einer einzigen riesigen Masse verbunden haben. Auch die Menschen in den Städten bekommen die Feuer also heftig zu spüren. Die französische Regierung verteilt 1,5 Millionen Atemschutzmasken. Die spanische Gesundheitsministerin wies die Menschen an, wann immer möglich drinnen zu bleiben.
3: Carsten Linnemann traut sich das

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13: Viele Wolken und immer wieder Regen sind bei uns im Nordwesten heute Vormittag erstmal das Thema. Später wird das eher wechselhaft mit Schauern und ab und zu kann auch mal ein Gewitter aufziehen. Zwischendurch blinzelt aber auch mal die Sonne durch bei einer Tagestop-Temperatur von 26 Grad. Der Nordseewelle 3-Tage-Trend. Morgen Sonne und Wolken, gelegentlich ein Schauer, dazu maximal 19 bis 24 Grad. Dienstag und Mittwoch werden dann deutlich freundlicher und trocken, am Mittwoch sogar richtig heiß.
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14: Ich bin Holger Dilk. Schönen guten Tag. Die Polizei fahndet nach dem Angriff beim Berliner CSD nach einem 21-Jährigen. Eine Frau war bei der Autoattacke am Abend ums Leben gekommen. Mindestens 16 weitere Menschen wurden teils lebensbedrohlich verletzt. Danach fuhr das Auto in dem Park gegen einen Baum. Der oder die Täter konnten flüchten. Polizeisprecher Florian Naht sagte zu dem Verdächtigen:
15: Wir haben weiterhin noch keinerlei Hinweise auf seine konkreten Motivationshintergründe oder auf den genauen Ablauf oder seinen Tatbeitrag als solchen. Nichtsdestotrotz ist ein Tatverdächtiger identifiziert worden und dieser Tatverdächtige ist Angehöriger und soll Angehöriger des islamistischen Milieus in Berlin sein.
14: Kanzler Merz hat den Vorfall als abscheuliche Tat verurteilt. Berlins regierender Bürgermeister sprach von einem Angriff auf unsere freie und weltoffene Gesellschaft. Bei dem CSD in Berlin waren hunderttausende Menschen für mehr Vielfalt und die Rechte queerer Menschen auf die Straße gegangen. Bei den Waldbränden in Frankreich und Spanien ist weiter keine Entspannung in Sicht. Unter anderem rücken die Flammen immer näher an die französische Großstadt Bordeaux heran. Jana Klonikowski.
16: Einsatzkräfte von Feuerwehr und Militär kämpfen weiter gegen die Flammen. Löschflugzeuge sind im Dauereinsatz. Auch der dichte Rauch sorgt für Probleme. Teils werden Atemschutzmasken an die Menschen in den betroffenen Gebieten ausgegeben. Satellitenbilder zeigen, dass sich Rauchwolken der Brände in Frankreich und Spanien zu einer einzigen riesigen Rauchwolke verbunden haben. Mehr als eine 250.000 Menschen in beiden Ländern wurde bereits vor den Feuern in Sicherheit gebracht.
14: Beim Absturz eines Kleinflugzeugs in Ganderkesee sind beide Insassen ums Leben gekommen. Das hat die Polizei nach der aufwendigen und schwierigen Bergung des Wracks am Abend mitgeteilt. Die beiden 65 und 77 Jahre alten Männer stammen aus Bremen. Ihr Flugzeug war abgestürzt und in das Dach eines Einfamilienhauses gekracht. Die Bewohner waren zum Glück nicht zu Hause. Endspurt bei den Finals in Hannover. Heute werden weitere deutsche Meistertitel vergeben, unter anderem im Triathlon oder im 3 vs. 3 Basketball. Seit Donnerstag ist quasi Olympiastimmung in Hannover. Zahlreiche Zuschauer haben die deutschen Meisterschaften in mehr als 20 Sportarten verfolgt. 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
13: Besser ankommen mit dem besten Verkehrsservice. Auf der A28 Lea Oldenburg, bitte aufpassen, in beiden Richtungen zwischen Apen-Remels und dem Rastplatz Südgeorgsfehn sind Rehe auf der Fahrbahn. Und in Papenburg sind die Straßen Splitting links und um Länderwiek wegen einer Veranstaltung bis morgen gesperrt. Habt ihr noch weitere Staus, Blitzer oder Störungen gesehen? Dann könnt ihr sie gerne melden, telefonisch oder per WhatsApp an die Nordseewelle-Hotline 04931 97 3000.
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18: Ja, moin zusammen. Wir haben sehr viel vor an diesem Sonntag. Es geht in erster Linie zum Beispiel um Social Media. In Frankreich ist ja jetzt ein Verbot für Kinder und Jugendliche unter 15 Jahren verhängt worden. Und damit dürfen die Kinder und Jugendlichen Social Media nicht mehr benutzen. Was bedeutet das für uns und was können wir uns da vielleicht von abschauen? Das ist ein großes Thema heute an diesem Sonntag hier bei mir. Ich wünsche euch viel Spaß. Und unser erstes Thema, das ist gleich ein musikalisches. Schön, dass ihr mit dabei seid. Zum Start gibt's Dua Lipa mit Houdini für euren Sonntag.

0: Ja, wir kommen zu einer Frage, die sich im Sommer irgendwie immer stellt. Was wird der Sommerhit 2026? Ein Kandidat ist gut genug von Kitschkrieg.
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0: Mit dabei auch noch Blumengarten und Shirin David. International ist dieser Song viral gegangen. Aber auch dieser Song steht hoch im Kurs. Der WM-Song Shakira und Burna Boy, Die Die. Wer da die Nase vorn hat, ist aktuell kaum zu sagen. Aber Kollege Thomas aus dem Nordseewelle-Team, du sagst, das müssen noch gar nicht die endgültigen Favoriten sein.
1: Da lohnt sich vielleicht noch ein bisschen Geduld, denn in den vergangenen Jahren stand der Sommerhit oft erst Mitte oder sogar Ende August fest. Gut möglich also, dass wir den entscheidenden Song noch gar nicht kennen. Wichtig sind eine eingängige Melodie, ein Text zum Mitsingen, tanzbarer Rhythmus und ein viraler Effekt. Außerdem sollte der Titel möglichst Platz 1 der Charts erreicht haben. Im Rennen sind momentan auch noch gleich zwei sommerliche Latin-House-Songs des französischen DJs Ugel und der Titel Kilimanjaro von Summer Jam und Billa Joe.
0: Also der Sommerhit des Jahres, der lässt wohl noch ein bisschen auf sich warten und vielleicht kennen wir ihn ja auch noch gar nicht. Ich wünsche euch auf jeden Fall einen schönen Sonntag.

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3: Besser ankommen mit dem besten Verkehrsservice. Auf der A28 Lea Oldenburg. Vorsicht, in beiden Richtungen zwischen Apen-Remels und dem Rastplatz Südgeorgsfehn sind Rehe auf der Straße. Und in Papenburg sind die Straßen Splitting links und um Länderwiek wegen einer Veranstaltung bis morgen gesperrt. Habt ihr noch weitere Staus, Blitzer oder Störungen gesehen? Dann könnt ihr sie gerne melden, telefonisch oder per WhatsApp an die Nordseewelle-Hotline 04931 97 3000.
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4: Der Sonntag im Nordwesten. Heute ein bisschen verregnet, aber die sommerlichen Tage, die stehen uns bald wieder ins Haus. Und das bedeutet auch, dass so langsam die Westenzeit anbricht. Das ist ein Thema. Gleich hier bei uns.

0: Ich hoffe, ihr habt einen schönen und möglichst entspannten Sonntag. Heute etwas verregnet, muss ich zugeben, aber auch die schöneren Tage stehen ja bald wieder an und so langsam beginnt auch die Hochzeit der Wespen. Welche Tipps gibt es für diese Zeit? Kollege Simeon, was sind denn die Tricks im Umgang mit Wespen?
1: Ja, so blöd es klingt, erstmal Ruhe bewahren. Und ich weiß, das hat bestimmt schon jeder zigmal gehört, aber es stimmt halt einfach. Denn wichtig zu wissen ist, Wespen sehen von Natur aus sehr unscharf und ihr typischer Zickzack-Flug hilft ihnen, sich besser zu orientieren. Und das wirkt dann auf uns teilweise aggressiv, ist aber eigentlich ganz harmlos. Um Wespen fernzuhalten, helfen vor allen Dingen bestimmte Gerüche. Zum Beispiel, wenn man eine Zitrone aufschneidet und da getrocknete Nelken reinsteckt. Aber auch ätherische Öle, Knoblauch oder bestimmte Räucherstäbchen können helfen.
0: Eine einzelne Wespe auf der Torte sitzen zu haben, ist das eine. Aber vielleicht auch ein ganzes Wespennest in der unmittelbaren Nähe zu haben, ist was anderes. Was kann ich denn bei sowas machen?
1: Erstmal ganz wichtig, nicht selbst Hand anlegen. Denn Wespen stehen unter Naturschutz. Ein eigenmächtiges Entfernen ist deshalb verboten. Da holt man sich dann lieber einen Fachbetrieb dazu. Und die gute Nachricht ist sowieso, das Zusammenleben ist nur auf Zeit. Die meisten Völker sterben im Herbst von selbst aus. Und auch wenn sie nerven, Wespen sind echt richtig nützlich. Denn sie bestäuben Pflanzen und sie fressen Mücken und Fliegen, die ja wiederum auch sehr lästig sein können.
0: Ja, so langsam bricht auch hier bei uns im Nordwesten die Zeit der Wespen wieder an. Da muss man sich vielleicht ein bisschen drauf einstellen.

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6: Viele Wolken und Regen sind aktuell bei uns im Nordwesten das Thema. Später wird das eher unbeständiger mit Schauern und ab und zu auch Gewittern. Dazu an der Küste zum Abend hin windig mit einzelnen Sturmböen. Die Tagestop-Temperatur liegt bei 27 Grad. Der Nordseewelle 3-Tage-Trend. Morgen Sonne und Wolken, gelegentlich ein Schauer, maximal 19 bis 24 Grad. Dienstag und Mittwoch wird es wieder trockener und deutlich sonniger.
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7: Ich bin Holger Dilk. Schönen guten Tag. Nach dem Angriff beim Berliner CSD ist ein Verdächtiger auf der Flucht. Die Polizei fahndet mit einem Foto nach einem 21-Jährigen. Er wird dem islamistischen Milieu zugerechnet und ist möglicherweise bewaffnet. Eine Frau war bei der Autoattacke am Abend ums Leben gekommen. Mindestens 16 weitere Menschen wurden verletzt. Berlins regierender Bürgermeister Wegner sagte vor Ort:
8: Wir werden uns unsere Art und Weise des Lebens und des Zusammenlebens nicht nehmen lassen. Wir müssen abwarten, was die Ermittlungen jetzt ergeben, was die Hintergründe dieser Tat waren. Das werden wir genau abwarten. Und ich habe großes Vertrauen in die Berliner Polizei, dass wir mit Hochdruck jetzt den Täter, die Täter ermitteln und sie dann auch zur Rechenschaft ziehen.
7: Keine Entspannung in Sicht, noch immer wüten die Waldbrände in Frankreich und Spanien. Inzwischen mussten rund 300.000 Einheimische und Touristen die betroffenen Regionen verlassen. Silas Quiring.
9: Was für unheimliche Ausmaße die Lage mittlerweile angenommen hat, zeigen jetzt auch Satellitenbilder des spanischen Wetterdienstes. Darauf ist zu sehen, dass sich die Rauchwolke der Brände rund um Bordeaux mit der rund um Madrid jetzt zu einer einzigen riesigen Masse verbunden haben. Auch die Menschen in den Städten bekommen die Feuer also heftig zu spüren. Die französische Regierung verteilt 1,5 Millionen Atemschutzmasken. Die spanische Gesundheitsministerin wies die Menschen an, wann immer möglich drinnen zu bleiben.
7: Carsten Linnemann traut sich das Amt als Gesundheitsminister nun zu. In der Bild-Zeitung weist Linnemann Zweifel an seiner Eignung zurück. Vor einem Jahr hatte er in einem Interview noch gesagt, dass er in dem Amt wahrscheinlich nicht erfolgreich wäre. Seitdem habe er aber Gesundheitsthemen verhandelt, so Linnemann. Beim Absturz eines Kleinflugzeugs in Ganderkesee in Niedersachsen sind beide Insassen ums Leben gekommen. Das hat die Polizei nach der schwierigen Bergung des Wracks am Abend mitgeteilt. Die beiden Männer waren mit dem Flugzeug ins Dach eines Einfamilienhauses gekracht. Warum ist noch unklar. Zwei Männer, 65 und 77 Jahre alt, aus Bremen, sind beim Absturz eines Kleinflugzeugs in Ganderkesee ums Leben gekommen. Die Maschine war gestern über einer Wohnsiedlung abgestürzt und in ein Haus gekracht. Die Bewohner waren nicht zu Hause. Die Bergung der beiden Verunglückten dauerte mehrere Stunden. Zur Unglücksursache gibt es bislang noch keine Angaben. 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
6: Besser ankommen mit dem besten Verkehrsservice. Auf der A28 Lea Oldenburg bitte aufpassen. In beiden Richtungen zwischen Apen-Remels und dem Rastplatz Südgeorgsfehn sind Rehe auf der Fahrbahn. Auf der A29 Oldenburg Richtung Wilhelmshaven liegen zwischen Oldenburg-Ohmstede und dem Kreuz Oldenburg-Nord Gegenstände auf der linken Spur. Und in Papenburg sind die Straßen Splitting links und um Länderwiek wegen einer Veranstaltung bis morgen gesperrt. Habt ihr noch weitere Staus, Blitzer oder Störungen gesehen? Dann könnt ihr sie gerne melden, telefonisch oder per WhatsApp an die Nordseewelle-Hotline 04931 97 3000.
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10: Und in dieser Stunde kümmern wir uns um Social-Media-Verbote. In Frankreich gibt es das jetzt für Kinder und Jugendliche unter 15 Jahren. Und wir schauen mal, was Social Media bei Kindern denn so anrichten kann. Was sind die Pro-Argumente, was sind die Kontra-Argumente? Das ist das Thema in dieser Stunde hier bei Nordseewelle.

0: Hartewelle am Sonntag. Ja, Frankreich hat als erstes EU-Land ein Social-Media-Verbot für Kinder und Jugendliche unter 15 Jahren beschlossen. Wir sprechen über die Gefahren von Social Media, soziale Medien für Kinder. Professorin Doktorin Julia Breilowskaja von der Ruhr-Uni Bochum. Soziale Medien können der psychischen Gesundheit schaden. Das zeigen Forschungsergebnisse. Warum?
1: Zum einen ist es so, dass wenn wir rein passiv durch die Inhalte anderer scrollen und uns was anschauen, kann dazu beitragen, dass wir das Gefühl bekommen, dass unser Leben nicht so schön ist wie das der anderen. Das kann wiederum zu Depressionen, Ängsten, einer Reduktion des Selbstwertgefühls kommen. Auf der anderen Seite, wenn wir die Aktiven sind, kann das wiederum dazu beitragen, dass wir eine starke emotionale Bindung in soziale Medien entwickeln, die auch wiederum der psychischen Gesundheit schaden, Depressionen stärken, bis hin zur Suizidalität führen können.
0: Gibt es denn ein Alter, ab dem Social Media, ich sage jetzt mal, harmlos für Kinder ist? Frankreich macht das ja jetzt für alle unter 15 Jahre.
1: Nein, es gibt kein Alter, ab dem es wirklich harmlos ist. Denn das, was ich gerade beschrieben habe, sind auch Gefahren, denen erwachsene Menschen ausgesetzt sind. Aber ab einem bestimmten Alter können wir diesen Risiken, ich sag mal, entgegentreten oder sind etwas weniger für sie anfällig. Vollständig sind wir das nicht. Aber so in einem Alter 13, 14 könnte man das mal probieren, die Leute an Social Media ranzulassen, aber wirklich nur dann, wenn soziale Medien ihre Algorithmen ändern.
0: Ja, und wir sprechen gleich noch weiter über die Gefahren von Social Media und was wir als Eltern tun können, um unsere Kinder gut auf Social Media vorzubereiten. Hier ist Nordseewelle. Hallo.

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1: Besser ankommen mit dem besten Verkehrsservice. Auf der A28 Lea Oldenburg. Vorsicht, in beiden Richtungen zwischen Apen-Remels und dem Rastplatz Südgeorgsfehn sind Rehe auf der Fahrbahn. Und in Papenburg sind die Straßen Splitting links und um Länderwiek wegen einer Veranstaltung bis morgen gesperrt. Habt ihr noch weitere Staus, Blitzer oder Störungen gesehen? Dann könnt ihr sie gerne melden, telefonisch oder per WhatsApp an die Nordseewelle-Hotline 04931 97 3000.
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2: Ich wünsche euch einen schönen und entspannten Sonntag. Jetzt mit Weiß zusammen mit Tom Gregory. Never Let Me Down. 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

0: Yeah.
1: Es geht um soziale Medien und ein Verbot für Kinder und Jugendliche. In dieser Woche hat Frankreich als erstes EU-Land ein Social-Media-Verbot für Kinder unter 15 Jahren beschlossen. Darüber sprechen wir hier an diesem Sonntag bei Nordseewelle mit Professorin Doktorin Julia Breilowskaja von der Ruhr-Uni Bochum, unsere Expertin für dieses Thema. Mit oder ohne Social-Media-Verbot, was können denn oder sollten vielleicht auch Eltern tun?
2: Zum einen müssen Eltern verstehen, dass es einen Zusammenhang gibt zwischen der Social-Media-Nutzung ihrer Kinder und der psychischen Gesundheit ihrer Kinder, aber auch bei sich selbst. Und sie müssen sehr stark auf die Nutzungszeit ihrer Kinder achten und auch auf die eigene, denn ich kann nicht meinem Kind verbieten zu nutzen, während ich selbst parallel auf mein Smartphone schaue. Man muss versuchen, mehr als Familie zu unternehmen ohne soziale Medien. Und sollte das Kind nutzen, sollte man mit dem Kind auch sehr intensiv darüber sprechen, was es im Internet gesehen hat.
1: Können denn Kinder und Jugendliche soziale Medien auch gesund bzw. sinnvoll nutzen?
2: Ja, ich hätte einfach gesagt, am besten gar keine Nutzung. Aber wenn Sie über mögliche positive Nutzungsarten sprechen, dann ist es wirklich so, um soziale Kontakte aufrechtzuerhalten, um sich mit Freunden zu verabreden. Aber keinesfalls, um Influencern zu folgen, stundenlang über Seiten zu scrollen und so weiter.
1: Was halten Sie denn von einem Verbot?
2: Sehr positiv, denn es wird Eltern sehr stark entlasten. Diese Frage mit, warum mein Freund nutzt, aber warum darf ich nicht, wird gar nicht mehr gestellt werden können. Und es gibt uns die Möglichkeit, Kinder darauf vorzubereiten, wie es in der Online-Welt ist, wenn sie soweit sind. Ich als Mutter von 2 kleinen Kindern würde mir so ein Verbot sehr wünschen.
1: Also viele Argumente für und gegen soziale Medien bei Kindern und Jugendlichen. In Deutschland wird darüber auch diskutiert und darum geht's in einer guten Stunde noch hier bei Nordseewelle.

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3: Viele Wolken und Regen sind aktuell bei uns im Nordwesten das Thema. Später wird das eher unbeständiger mit Schauern und ab und zu auch Gewittern. Dazu an der Küste zum Abend hin windig mit einzelnen Sturmböen. Die Tagestoptemperatur liegt bei 27 Grad. Der Nordseewelle 3-Tage-Trend. Morgen Sonne und Wolken, gelegentlich ein Schauer, maximal 19 bis 24 Grad. Dienstag und Mittwoch wird es wieder trockener und deutlich sonniger.
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4: Ich bin Holger Dilk. Schönen guten Tag. Nach dem Angriff beim Berliner CSD ist ein Verdächtiger auf der Flucht. Die Polizei fahndet mit einem Foto nach dem 21-Jährigen. Er ist polizeibekannt und wird dem islamistischen Milieu zugerechnet. Ob bei der Tat noch weitere Menschen im Spiel gewesen sind, ist unklar. Die Polizei warnt davor, den Mann anzusprechen. Er ist möglicherweise bewaffnet und gefährlich. Eine Frau war bei der Autoattacke am Abend ums Leben gekommen. Mindestens 16 weitere Menschen wurden verletzt. Der Angriff beim Berliner CSD sorgt für Entsetzen. Die Politik verurteilt den Angriff und demonstriert Geschlossenheit. Benno Hille.
5: Viele glückliche Menschen hätten beim CSD die Vielfalt der Stadt gefeiert, so Berlins regierender Bürgermeister Wegner. Man werde sich diese Art und Weise des Lebens nicht nehmen lassen. Ähnlich Kanzler Merz, der von einem Angriff auf unsere Gesellschaft spricht. Wir sind offen und freiheitsliebend. Das werden wir uns bewahren und verteidigen, schrieb er bei X. Merz und Innenminister Dobrindt würden sich mit Nachdruck für die Aufklärung der Tat einsetzen. Die Grünen Fraktionschefinnen Dröge und Hasselmann sehen in der Attacke einen Angriff aufs ganze Land. Und Bundestagsvize Ramelow von den Linken ruft dazu auf, gegen Hass und Gewalt zusammenzustehen.
4: Keine Entspannung in Sicht, noch immer wüten die Waldbrände in Frankreich und Spanien. Inzwischen mussten fast 300.000 Menschen die betroffenen Regionen verlassen. Satellitenbilder zeigen, dass sich die Rauchwolken um Bordeaux und Madrid mittlerweile sogar zu einer großen Masse verbunden haben. Erstmals in der Geschichte findet eine Welt-AIDS-Konferenz in Südamerika statt. Bei dem Treffen in Rio de Janeiro werden neue Therapieansätze und Fortschritte bei der Erforschung des HIV-Virus besprochen. Brasilien gilt als besonders fortschrittlich bei der AIDS-Bekämpfung. Zwei Männer, 65 und 77 Jahre alt aus Bremen, sind beim Absturz eines Kleinflugzeugs in Ganderkesee ums Leben gekommen. Die Maschine war gestern über eine Wohnsiedlung abgestürzt und in ein Haus gekracht. Die Bewohner waren nicht zu Hause. Die Bergung der beiden Verunglückten dauerte mehrere Stunden. Zur Unglücksursache gibt es bislang noch keine Angaben. Für den Nachmittag ist in Palma de Mallorca erneut eine Demonstration gegen den Massentourismus auf der Insel geplant. Seit Monaten verlangen Tausende Einheimische regelmäßig, dass weniger Gäste zugelassen werden. Sie beklagen vor allem steigende Mieten und hohe Lebenshaltungskosten. 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
3: Besser ankommen mit dem besten Verkehrsservice. Auf der A28 Lea Oldenburg. Achtung, in beiden Richtungen sind zwischen Apen-Remels und dem Rastplatz Südgeorgsfehn Rehe auf der Fahrbahn. Und in Papenburg sind die Straßen Splitting links und um Länderwiek wegen einer Veranstaltung bis morgen gesperrt. Habt ihr noch weitere Staus, Blitzer oder Störungen gesehen? Dann könnt ihr sie gerne melden, telefonisch oder per WhatsApp an die Nordseewelle-Hotline 04931 97 3000.
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6: Einen schönen Sonntag zusammen. Wir kümmern uns gleich mal um Spielplätze, wenn es heiß ist. Denn das ist ja immer so eine Sache mit Schatten und Abkühlung.

0: Der Sonntag mit Nordseewelle. Und in der kommenden Woche wird das Wetter auch langsam wieder besser und auch wieder deutlich wärmer mit Tendenz zu heiß. Und wohin dann mit den Kindern, wenn es besonders heiß ist? Spielplätze kommen ja nicht unbedingt in Frage. Da gibt es häufig wenig Schatten und die Rutsche heizt sich in der Sonne auf. Städte und Kommunen versuchen, Spielplätze besser auf Hitze auszurichten. Ob das möglich ist, das hängt tatsächlich auch häufig am Geld. Kollege Simeon, was kann denn an Spielplätzen gemacht werden, damit Kinder auch bei Hitze dort spielen können?
1: Das ist tatsächlich ziemlich kompliziert, denn es gibt bisher keine einheitlichen Standards, an denen sich Kommunen orientieren können. Anders als zum Beispiel bei der Sicherheit oder der Barrierefreiheit von Spielplätzen, wo klare Vorgaben helfen. Trotzdem gibt es aber schon ein paar Stellschrauben. Zum Beispiel mehr Rasen oder Holzhackschnitzel statt Kunststoffböden. Dazu noch schattige Spielhütten und Rutschen nach Norden statt nach Süden ausrichten. Außerdem können Spielbrunnen oder Sprühnebel für Abkühlung sorgen. Die sind aber recht teuer.
0: Das braucht natürlich alles Zeit. Was kann ich als Elternteil jetzt schon machen?
1: Also am besten die Mittagszeit meiden und wo es geht, schattige Spielplätze mit Bäumen ansteuern. Falls das aber nicht geht oder es unbedingt auf den einen Lieblingsspielplatz gehen muss, am besten kurz mit der Hand die Rutsche oder andere Spielgeräte testen, bevor die Kinder ran dürfen. Denn die Metallteile können in der prallen Sonne über 60 Grad heiß werden, was zu Verbrennungen führen kann. Und ganz klassisch, genug trinken, Wasser mitnehmen, Sonnencreme und Kopfbedeckung nicht vergessen, denn Kinderhaut ist noch empfindlicher als die von Erwachsenen.
0: Ja, wenn es draußen heiß ist, dann ist der Spielplatz nicht unbedingt die beste Idee, weil viele einfach nicht auf Hitze ausgerichtet sind. 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
2: Besser ankommen mit dem besten Verkehrsservice. Auf der A28 Lea Oldenburg. Vorsicht, in beiden Richtungen zwischen Apen-Remels und dem Rastplatz Südgeorgsfehn sind Rehe auf der Autobahn. Und in Papenburg sind die Straßen Splitting links und um Länderwiek wegen einer Veranstaltung bis morgen gesperrt. Habt ihr noch weitere Staus, Blitzer oder Störungen gesehen? Dann könnt ihr sie gerne melden, telefonisch oder per WhatsApp an die Nordseewelle-Hotline 04931 97 3000.
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3: Der Sonntag mit Nordseewelle und ihr bekommt gleich einen weiteren Aspekt zum Thema Social Media Verbot für Kinder und Jugendliche. In Frankreich ist das ja beschlossen worden. Wir schauen gleich auf die Diskussion hier bei uns in Deutschland.

0: der Countdown läuft. In Frankreich gibt es nach den Sommerferien ein Social-Media-Verbot für Kinder und Jugendliche unter 15 Jahren. Dann wird das greifen. Kollege Ronny aus dem Nordseewelle-Team. Schauen wir auf unsere Lage hier. Da wird ja auch immer wieder darüber diskutiert. Wie stehen die Chancen aktuell, dass in Deutschland ein solches Social-Media-Verbot für Kinder und Jugendliche kommt?
1: Ja, also die Bundesregierung, insbesondere Familienministerin Prien, bevorzugt eine EU-weite Regelung. Auch weil das rechtssicherer ist. Die EU ist nämlich zum Beispiel zuständig für Vorgaben an die großen Tech-Konzerne. Und ohne solche Vorgaben wird sich ein Social-Media-Verbot im Alltag wohl schwer umsetzen lassen. Die EU will aber erst nach dem Sommer ihren Vorschlag machen und dann ist die Frage, wie Deutschland den übernimmt. Und offen ist auch, ob es überhaupt um pauschale Altersverbote gehen wird oder doch eher um Vorgaben an die Anbieter, bestimmte suchtfördernde Praktiken einzustellen, zum Beispiel Dauerscrollen oder Autoplay von Videos.
0: Ja, ich bin gespannt, wie diese Diskussion weitergehen wird. Frankreich führt als erstes EU-Land ein Social-Media-Verbot für Kinder und Jugendliche ein. Die Infos habt ihr gehört hier bei Nordseewelle. Macht euch einen schönen Sonntag.

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4: Viele Wolken und immer wieder Regen ist es jetzt bei uns im Nordwesten. Und später geht das eher in Schauer über. Ab und zu kann auch mal ein Gewitter dabei sein, zum Beispiel Richtung Göttingen. Die Tagestop-Temperatur liegt bei 27 Grad. Der Nordseewelle 3-Tage-Trend. Morgen Sonne und Wolken und nur vereinzelt Schauer, maximal 19 bis 24 Grad. Am Dienstag wird es freundlicher und am Mittwoch dann richtig sonnig und heiß.
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5: Ich bin Holger Dilk. Schönen guten Tag. Der mutmaßliche Attentäter von Berlin ist weiter auf der Flucht. Die Polizei fahndet mit einem Großaufgebot nach dem Mann, der am Abend in eine Menschenmenge gefahren sein soll. Benno Hille.
6: Ja, und der 21-Jährige ist kein Unbekannter. Offenbar hatte er Kontakt zum IS und saß kurz vor der Tat noch im Jugendknast. Laut Berichten ahnten die Behörden, dass der Mann gefährlich ist. Die Polizei durchsuchte am Morgen seine Wohnung, konnte aber niemanden festnehmen. Der Mann ist womöglich bewaffnet. Ob bei der Tat noch weitere Leute im Spiel gewesen sind, ist unklar. Eine Frau war bei dem Angriff am Abend ums Leben gekommen. Mindestens 16 weitere Menschen wurden teils lebensbedrohlich verletzt.
5: Berlins regierender Bürgermeister hat nach dem Vorfall beim CSD von einem Angriff auf unsere freie und weltoffene Gesellschaft gesprochen. Kanzler Merz von einer abscheulichen Tat. Er und Innenminister Dobrindt werden sich mit Nachdruck für Aufklärung und Ahndung einsetzen, heißt es. Bei den Waldbränden in Frankreich und Spanien ist weiter keine Entspannung in Sicht. Unter anderem rückten die Flammen immer näher an die französische Großstadt Bordeaux heran. Jana Klonikowski.
7: Einsatzkräfte von Feuerwehr und Militär kämpfen weiter gegen die Flammen. Löschflugzeuge sind im Dauereinsatz. Auch der dichte Rauch sorgt für Probleme. Teils werden Atemschutzmasken an die Menschen in den betroffenen Gebieten ausgegeben. Satellitenbilder zeigen, dass sich Rauchwolken der Brände in Frankreich und Spanien zu einer einzigen riesigen Rauchwolke verbunden haben. Mehr als eine 250.000 Menschen in beiden Ländern wurde bereits vor den Feuern in Sicherheit gebracht.
5: Für den Nachmittag ist in Palma de Mallorca erneut eine Demonstration gegen den Massentourismus auf der Insel geplant. Seit Monaten verlangen Tausende Einheimische regelmäßig, dass weniger Gäste zugelassen werden. Sie beklagen vor allem steigende Mieten und hohe Lebenshaltungskosten. Zwei Männer, 65 und 77 Jahre alt aus Bremen, sind beim Absturz eines Kleinflugzeugs in Ganderkesee ums Leben gekommen. Die Maschine war gestern über eine Wohnsiedlung abgestürzt und in ein Haus gekracht. Die Bewohner waren nicht zu Hause. Die Bergung der beiden Verunglückten dauerte mehrere Stunden. Zur Unglücksursache gibt es bislang noch keine Angaben. Erstmals in der Geschichte findet eine Welt-AIDS-Konferenz in Südamerika statt. Bei dem Treffen in Rio de Janeiro werden neue Therapieansätze und Fortschritte bei der Erforschung des HIV-Virus besprochen. Brasilien gilt als besonders fortschrittlich bei der AIDS-Bekämpfung. 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
4: Besser ankommen mit dem besten Verkehrsservice. Auf der A28 leer Richtung Oldenburg. Vorsicht, in beiden Richtungen zwischen Apen-Remels und dem Rastplatz Südgeorgsfehn sind Rehe auf der Straße. Und in Papenburg sind die Straßen Splitting links und um Länderwiek wegen einer Veranstaltung bis morgen gesperrt. Habt ihr noch weitere Staus, Blitzer oder Störungen gesehen? Dann könnt ihr sie gerne melden, telefonisch oder per WhatsApp an die Nordseewelle-Hotline 04931 97 3000.
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8: Und bei Nordseewelle seid es gewohnt, dass ihr auch auf dem Laufenden gehalten werdet. Was es bei den Streaming-Diensten eures Vertrauens so alles Interessantes Neues gibt. Und gleich sind wir bei den bekanntesten Zwillingen in Deutschland. Ach.

0: Ja, wenn die beiden am Start sind, dann gibt's gute Laune und manchmal auch ganz schön viel Fremdscham. Und diesmal wird's sogar tiefgründig. Die dritte Staffel von Kaulitz und Kaulitz ist gestartet in dieser Woche. Kollege Thomas aus dem Nordseewelle-Team. Auf was können sich die Fans der Tokyo Hotel-Zwillinge diesmal freuen?
1: Ja, wieder auf jede Menge lustige Momente mit den beiden. Bei Poolpartys, beim Life-Coach und beim Detox. Bill will keine Männer mehr sehen und Tom gesünder leben. Klappt nicht so ganz. Und die beiden kehren in ihre Heimat zurück nach Sachsen-Anhalt. Das ist mit viel Trauma verbunden.
2: Ja, Lotte war Gefängnis.
3: Hier,
2: da, genau. Das ist unser Haus. Ich habe wirklich ganz, ganz finstere Gedanken gehabt.
1: Außerdem sehen wir Bill und Tom auf der Hochzeit von Bandkollege Georg, beim Ausflug mit Mama an die Mosel und bei der Formel 1.
0: Wir haben ja einen pickepackevollen Kalender. Was steht in den kommenden Wochen so an?
1: Ja, die beiden haben zuletzt nicht nur viel Werbung für ihre Netflix-Sendung gemacht, sie arbeiten auch am neuen Album und proben für die Tour Ende des Jahres. Und natürlich ihr größtes Highlight in diesem Jahr, Wetten, das am 5. Dezember.
4: Immer wenn ich was Cooles sehe, sage ich, das wäre doch eine gute Wette. Ja, man macht sich immer Notizen, ja. Auch an Gästen, die man gerne da hätte und so weiter. Wir haben dem ZDF sowieso eine ganz lange Liste präsentiert und es wird ganz toll.
1: In ein paar Tagen geht's für Tom und Bill aber endlich in den Urlaub. Bill will gleich 3 Wochen weg, unter anderem mit dem Boot. Wohin es geht, hat er uns nicht verraten.
0: Ja, ich bin gespannt. Das wird mit Sicherheit für Aufsehen sorgen. Die dritte Staffel Kaulitz und Kaulitz gibt's jetzt bei Netflix.

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2: Besser ankommen mit dem besten Verkehrsservice. Auf der A28 Lea Oldenburg, Achtung, in beiden Richtungen zwischen Arten-Remels und dem Rastplatz Südgeorgsfehn sind Rehe auf der Fahrbahn. Und in Papenburg sind die Straßen Splitting links und Umländerwiek wegen einer Veranstaltung bis morgen gesperrt. Habt ihr noch weitere Staus, Blitzer oder Störungen gesehen? Dann könnt ihr sie gerne melden, telefonisch oder per WhatsApp an die Nordseewelle-Hotline 04931 97 3000.
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3: Der Sonntag mit Nordseewelle und wir stellen uns gleich die Frage, was ist eigentlich mit dem Sommerhit des Jahres 2026? Das Update, das gibt's gleich hier.

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Ja, wir kommen zu einer Frage, die sich im Sommer irgendwie immer stellt. Was wird der Sommerhit 2026? Ein Kandidat ist gut genug von Kitschkrieg. Oh,

0: Mit dabei auch noch Blumengarten und Shirin David. International ist dieser Song viral gegangen. Aber auch dieser Song steht hoch im Kurs. Der WM-Song Shakira und Burner Boy, Die Die. Wer da die Nase vorn hat, ist aktuell kaum zu sagen. Aber Kollege Thomas aus dem Nordseewelle-Team, du sagst, das müssen noch gar nicht die endgültigen Favoriten sein.
1: Da lohnt sich vielleicht noch ein bisschen Geduld, denn in den vergangenen Jahren stand der Sommerhit oft erst Mitte oder sogar Ende August fest. Gut möglich also, dass wir den entscheidenden Song noch gar nicht kennen. Wichtig sind eine eingängige Melodie, ein Text zum Mitsingen, tanzbarer Rhythmus und ein viraler Effekt. Außerdem sollte der Titel möglichst Platz 1 der Charts erreicht haben. Im Rennen sind momentan auch noch gleich zwei sommerliche Latin-House-Songs des französischen DJs Ugel und der Titel Kilimanjaro von Summer Jam und Billa Joe.
0: Also der Sommerhit des Jahres, der lässt wohl noch ein bisschen auf sich warten und vielleicht kennen wir ihn ja auch noch gar nicht. Ich wünsche euch auf jeden Fall einen schönen Sonntag.

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10: Viele Wolken und immer wieder Regen ist es jetzt bei uns im Nordwesten. Und später geht das eher in Schauer über. Ab und zu kann auch mal ein Gewitter dabei sein, zum Beispiel Richtung Göttingen. Die Tagestop-Temperatur liegt bei 27 Grad. Der Nordseewelle 3-Tage-Trend. Morgen Sonne und Wolken und nur vereinzelt Schauer, maximal 19 bis 24 Grad. Am Dienstag wird es freundlicher und am Mittwoch dann richtig sonnig und heiß.
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11: Ich bin Imme Kasten. Schönen guten Tag. Nach dem tödlichen Angriff beim Berliner CSD laufen die Ermittlungen auf Hochtouren. Der 21-jährige Tatverdächtige ist noch immer auf der Flucht und womöglich bewaffnet. Offenbar war er als islamistischer Gefährder bekannt und saß kurz vor der Tat noch im Jugendknast. Ob er allein hinter der Transporterattacke mit einer Toten und mindestens 16 Verletzten steckt, ist unklar. Berlins regierender Bürgermeister Wegner sagt:
12: Wir müssen abwarten, was die Ermittlungen jetzt ergeben, was die Hintergründe dieser Tat waren. Das werden wir genau abwarten. Und ich habe großes Vertrauen in die Berliner Polizei, dass wir mit Hochdruck jetzt den Täter, die Täter ermitteln und sie dann auch zur Rechenschaft ziehen.
11: Keine Entspannung in Sicht. Noch immer wüten die Waldbrände in Frankreich und Spanien. Inzwischen mussten rund 300.000 Einheimische und Touristen die betroffenen Regionen verlassen. Silas Quiring berichtet.
13: Was für unheimliche Ausmaße die Lage mittlerweile angenommen hat, zeigen jetzt auch Satellitenbilder des spanischen Wetterdienstes. Darauf ist zu sehen, dass sich die Rauchwolke der Brände rund um Bordeaux mit der rund um Madrid jetzt zu einer einzigen riesigen Masse verbunden haben. Auch die Menschen in den Städten bekommen die Feuer also heftig zu spüren. Die französische Regierung verteilt 1,5 Millionen Atemschutzmasken. Die spanische Gesundheitsministerin wies die Menschen an, wann immer möglich drinnen zu bleiben.
11: Für den Nachmittag ist in Palma de Mallorca erneut eine Demonstration gegen den Massentourismus auf der Insel geplant. Seit Monaten verlangen tausende Einheimische regelmäßig, dass weniger Gäste zugelassen werden. Sie beklagen vor allem steigende Mieten und hohe Lebenshaltungskosten. Endspurt bei den Finals in Hannover. Heute werden weitere deutsche Meistertitel vergeben, unter anderem im Triathlon. Seit Donnerstag ist quasi Olympiastimmung in Hannover. Zahlreiche Zuschauer haben die deutschen Meisterschaften in mehr als 20 Sportarten verfolgt. 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
10: Besser ankommen mit dem besten Verkehrsservice. Auf der A28 Lea Oldenburg. Vorsicht, in beiden Richtungen sind zwischen Apen-Remels und dem Rastplatz Südgeorgsfehn Rehe auf der Autobahn. Und in Papenburg sind die Straßen Splitting links und um Länderwiek wegen einer Veranstaltung bis morgen gesperrt. Habt ihr noch weitere Staus, Blitzer oder Störungen gesehen? Dann könnt ihr sie gerne melden, telefonisch oder per WhatsApp an die Nordseewelle Hotline 04931 97 3000.
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14: Ich hoffe, ihr habt einen richtig schönen Sonntag hier bei uns im Nordwesten. Jetzt mit Ray Dalton, Do It Again in der Nordseewelle Playlist.

0: Ich hoffe, ihr habt einen schönen und möglichst entspannten Sonntag. Heute etwas verregnet, muss ich zugeben, aber auch die schöneren Tage stehen ja bald wieder an und so langsam beginnt auch die Hochzeit der Wespen. Welche Tipps gibt es für diese Zeit? Kollege Simeon, was sind denn die Tricks im Umgang mit Wespen?
1: Ja, so blöd es klingt, erstmal Ruhe bewahren. Und ich weiß, das hat bestimmt schon jeder zigmal gehört, aber es stimmt halt einfach. Denn wichtig zu wissen ist, Wespen sehen von Natur aus sehr unscharf und ihr typischer Zickzackflug hilft ihnen, sich besser zu orientieren. Und das wirkt dann auf uns teilweise aggressiv, ist aber eigentlich ganz harmlos. Um Wespen fernzuhalten, helfen vor allen Dingen bestimmte Gerüche, zum Beispiel wenn man eine Zitrone aufschneidet und da getrocknete Nelken reinsteckt. Aber auch ätherische Öle, Knoblauch oder bestimmte Räucherstäbchen können helfen.
0: Eine einzelne Wespe auf der Torte sitzen zu haben, ist das eine, aber vielleicht auch ein ganzes Wespennest in der unmittelbaren Nähe zu haben, ist was anderes. Was kann ich denn bei sowas machen?
1: Erstmal ganz wichtig, nicht selbst Hand anlegen. Denn Wespen stehen unter Naturschutz. Ein eigenmächtiges Entfernen ist deshalb verboten. Da holt man sich dann lieber einen Fachbetrieb dazu. Und die gute Nachricht ist sowieso, das Zusammenleben ist nur auf Zeit. Die meisten Völker sterben im Herbst von selbst aus. Und auch wenn sie nerven, Wespen sind echt richtig nützlich. Denn sie bestäuben Pflanzen und sie fressen Mücken und Fliegen, die ja wiederum auch sehr lästig sein können.
0: Ja, so langsam bricht auch hier bei uns im Nordwesten die Zeit der Wespen wieder an. Da muss man sich vielleicht ein bisschen drauf einstellen.

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1: Besser ankommen mit dem besten Verkehrsservice. Auf der A28 Lea Oldenburg. Achtung, in beiden Richtungen sind zwischen Apen-Remels und dem Rastplatz Südgeorgsfehn-Rehe auf der Fahrbahn. Auf der A28 Bremen Richtung Oldenburg hat es zwischen Oldenburg-Ewasten und Oldenburg-Haventor einen Unfall gegeben. Und in Papenburg sind die Straßen Splitting links und um Länderwiek wegen einer Veranstaltung bis morgen gesperrt. Habt ihr noch weitere Staus, Blitzer oder Störungen gesehen? Dann könnt ihr sie gerne melden, telefonisch oder per WhatsApp an die Nordseewelle-Hotline 04931 97 3000.
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2: Macht euch einen schönen und entspannten Sonntag. Hallo zusammen.

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ist Lenny Kravitz hier bei uns in der Nordseewelle-Playlist Fly Away an diesem Sonntagnachmittag. Ich bin Alex, ich mache mich jetzt vom Acker hier und lasse euch noch richtig gute Musik da. Gleich Somba, Panic at the Disco und Tiesto zusammen mit Tate McRae. Die bekommt ihr jetzt mit 1035. Macht euch noch einen schönen Restsonntag und wir hören uns nächsten Sonntag wieder wie gewohnt hier ab 10 bei Nordseewelle. Bis dahin.

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2: Viele Wolken und immer wieder Regen sind heute Nachmittag bei uns im Nordwesten angesagt. Später wird es eher zu Schauern und ab und zu kann auch mal ein Gewitter aufziehen. Dazu an der Küste windig mit Sturmböen bis zum Abend. Die Tagestoptemperatur liegt bei 27 Grad. Der Nordseewelle 3-Tage-Trend. Morgen Sonne und Wolken, vereinzelt Schauer, maximal 19 bis 24 Grad. Dienstag und Mittwoch wird es öfter trocken und freundlicher.
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3: Ich bin Imme Kasten. Schönen guten Tag.
4: Nach dem Angriff auf den Berliner CSD läuft die Fahndung nach dem Täter auf Hochtouren. Auch an Bahnhöfen, Flughäfen und an den Grenzen sind Polizei und Bundespolizei im Einsatz. Bei der Attacke war eine Frau getötet worden. Mindestens 29 Menschen wurden verletzt. Bundesinnenminister Alexander Dobrindt sagte heute Nachmittag in Berlin.
5: Gestern Abend ist der Tatverdächtige mit einem Auto in die Menschenmenge gesteuert, hat damit Menschen schwerst verletzt, bislang diesen einen Tod herbeigeführt. Anschließend ist er mit einer Stichwaffe, mutmaßlich einer Machete, auf weitere Passanten losgegangen und hat diese schwer verletzt.
4: Keine Entspannung in Sicht. Noch immer wüten die Waldbrände in Frankreich und Spanien. Inzwischen mussten schon fast 300.000 Einheimische und Touristen die betroffenen Regionen verlassen. Was die Ausmaße der Lage angenommen hat, das zeigen jetzt auch Satellitenbilder des spanischen Wetterdienstes. Darauf ist zu sehen, dass sich Rauchwolken über den Bränden rund um Bordeaux mit denen rund um Madrid jetzt zu einer einzigen riesigen Masse verbunden haben. Die französische Regierung verteilt millionenfach Atemschutzmasken. Carsten Linnemann traut sich das Amt als Bundesgesundheitsminister zu. In der Bild weist Linnemann Zweifel an seiner Eignung zurück. Vor einem Jahr hatte er in einem Interview noch gesagt, dass er in dem Amt wahrscheinlich nicht erfolgreich wäre. Seitdem habe er aber Gesundheitsthemen verhandelt, sagt Linnemann. An bundesweit 38 Stationen der Deutschen Gesellschaft zur Rettung Schiffbrüchiger wird heute der Tag der Seenotretter gefeiert. Es gibt Open Ships, Rettungsvorführungen und Gespräche mit den Rettern. Für die auf Spenden angewiesene DGZRS ein wichtiger Termin, um über ihre Arbeit zu informieren. 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
2: Besser ankommen mit dem besten Verkehrsservice. In Papenburg sind die Straßen Splitting links und Umländerwiek wegen einer Veranstaltung bis morgen gesperrt. Habt ihr noch weitere Staus, Blitzer oder Störungen gesehen? Dann könnt ihr sie gerne melden, telefonisch oder per WhatsApp an die Nordseewelle-Hotline 04931 97 3000.
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1: Besser ankommen mit dem besten Verkehrsservice. In Papenburg sind die Straßen Splitting links und um Länderwiek wegen einer Veranstaltung bis morgen gesperrt. Habt ihr noch weitere Staus, Blitzer oder Störungen gesehen? Dann könnt ihr sie gerne melden, telefonisch oder per WhatsApp an die Nordseewelle-Hotline 04931 97 3000.
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3: Viele Wolken und immer wieder Regen sind heute Nachmittag bei uns im Nordwesten angesagt. Später wird das eher zu Schauern und ab und zu kann auch mal ein Gewitter aufziehen. Dazu an der Küste windig mit Sturmböen bis zum Abend. Die Tagestop-Temperatur liegt bei 27 Grad. Der Nordseewelle 3-Tage-Trend. Morgen Sonne und Wolken, vereinzelt Schauer, maximal 19 bis 24 Grad. Dienstag und Mittwoch wird es öfter trocken und freundlicher.
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4: Ich bin Imme Kasten. Schönen guten Tag. Nach dem Angriff beim Berliner CSD wird immer deutlicher, es war ein islamistischer Terroranschlag. Eine Frau war dabei gestern Abend ums Leben gekommen. Die Zahl der Verletzten ist inzwischen auf 29 gestiegen. Die Polizei fahndet weiterhin nach dem mutmaßlichen Täter. Der 21-Jährige galt wohl seit Jahren als islamistischer Gefährder und hatte verschiedene Straftaten begangen. Bundesinnenminister Alexander Dobrindt.
5: Die Vielzahl der Straftaten, die Radikalisierung, die hat auch zu einer Verurteilung geführt, zu 1 Jahr und 10 Monate Haft. Diese Verurteilung wurde auf Bewährung ausgesetzt. Dagegen hat die Staatsanwaltschaft Beschwerde eingelegt.
4: Keine Entspannung in Sicht. Noch immer wüten die Waldbrände in Frankreich und Spanien. Inzwischen mussten schon fast 300.000 Einheimische und Touristen die betroffenen Regionen verlassen. Was die Ausmaße der Lage angenommen hat, das zeigen jetzt auch Satellitenbilder des spanischen Wetterdienstes. Darauf ist zu sehen, dass sich Rauchwolken über den Bränden rund um Bordeaux mit denen rund um Madrid jetzt zu einer einzigen riesigen Masse verbunden haben. Die französische Regierung verteilt millionenfach Atemschutzmasken. Carsten Linnemann traut sich das Amt als Bundesgesundheitsminister zu. In der Bild weist Linnemann Zweifel an seiner Eignung zurück. Vor einem Jahr hatte er in einem Interview noch gesagt, dass er in dem Amt wahrscheinlich nicht erfolgreich wäre. Seitdem habe er aber Gesundheitsthemen verhandelt, sagt Linnemann. Erstmals in der Geschichte findet eine Welt-AIDS-Konferenz in Südamerika statt. Bei dem Treffen in Rio de Janeiro werden neue Therapieansätze und Fortschritte bei der Erforschung des HIV-Virus besprochen. Brasilien gilt als besonders fortschrittlich bei der AIDS-Bekämpfung. 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
3: Besser ankommen mit dem besten Verkehrsservice. In Papenburg sind die Straßen Splitting links und Oberländerwiek wegen einer Veranstaltung bis morgen gesperrt. Habt ihr noch weitere Staus, Blitzer oder Störungen gesehen? Dann könnt ihr sie gerne melden, telefonisch oder per WhatsApp an die Nordseewelle Hotline 04931 97 3000.
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2: Besser ankommen mit dem besten Verkehrsservice. In Papenburg sind die Straßen Splitting links und Umländerwiek wegen einer Veranstaltung bis morgen gesperrt. Habt ihr noch weitere Staus, Blitzer oder Störungen gesehen? Dann könnt ihr sie gerne melden, telefonisch oder per WhatsApp an die Nordseewelle-Hotline 04931 97 3000.
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5: Viele Wolken und immer mal wieder Regen sind gerade das Thema bei uns im Nordwesten. Später gehen die Regenfälle eher in Schauer über und da kann auch mal ein Gewitter dabei sein. Dazu liegt die Tagestopptemperatur bei 27 Grad. Der Nordseewelle 3-Tage-Trend. Morgen Sonne und Wolken im Mix, ab und zu ein Schauer, maximal 19 bis 24 Grad. Am Dienstag wird es wärmer und freundlicher und am Mittwoch dann oft sonnig und trocken.
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6: Ich bin Imme Kasten. Schönen guten Tag. Nach der tödlichen Attacke beim Christopher Street Day in Berlin gehen die Ermittler von einem islamistischen Terroranschlag aus. Das sagte Bundesinnenminister Dobrindt am Nachmittag in Berlin. Der 21-jährige Tatverdächtige ist weiter auf der Flucht und wird bundesweit gesucht. Eine Frau war bei der Attacke getötet worden, knapp 30 Menschen wurden verletzt. Am Brandenburger Tor gibt es Trauerkundgebungen. Zur Stunde läuft außerdem ein Trauergottesdienst. Unter anderem Kanzler Merz ist dabei. Er sagte kurz vorher:
7: Wir werden die Freiheit, die Offenheit, die Liberalität unseres Lebens und unserer Gesellschaft mit allem, was wir tun können, verteidigen. Und wir werden es gemeinsam auch machen.
6: Keine Entspannung in Sicht. Noch immer wüten die Waldbrände in Frankreich und Spanien. Inzwischen mussten rund 300.000 Einheimische und Touristen die betroffenen Regionen verlassen. Silas Quiring berichtet.
8: Was für unheimliche Ausmaße die Lage mittlerweile angenommen hat, zeigen jetzt auch Satellitenbilder des spanischen Wetterdienstes. Darauf ist zu sehen, dass sich die Rauchwolke der Brände rund um Bordeaux mit der rund um Madrid jetzt zu einer einzigen riesigen Masse verbunden haben. Auch die Menschen in den Städten bekommen die Feuer also heftig zu spüren. Die französische Regierung verteilt 1,5 Millionen Atemschutzmasken. Die spanische Gesundheitsministerin wies die Menschen an, wann immer möglich drinnen zu bleiben.
6: Erstmals in der Geschichte findet eine Welt-AIDS-Konferenz in Südamerika statt. Bei dem Treffen in Rio de Janeiro werden neue Therapieansätze und Fortschritte bei der Erforschung des HIV-Virus besprochen. Brasilien gilt als besonders fortschrittlich bei der AIDS-Bekämpfung. Für den Nachmittag ist in Palma de Mallorca erneut eine Demonstration gegen den Massentourismus auf der Insel geplant. Seit Monaten verlangen tausende Einheimische regelmäßig, dass weniger Gäste zugelassen werden. Sie beklagen vor allem steigende Mieten und hohe Lebenshaltungskosten. 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
5: Besser ankommen mit dem besten Verkehrsservice. In Papenburg sind die Straßen Splitting links und um Länderwiek wegen einer Veranstaltung bis morgen gesperrt. Habt ihr noch weitere Staus, Blitzer oder Störungen gesehen? Dann könnt ihr sie gerne melden, telefonisch oder per WhatsApp an die Nordseewelle-Hotline 04931 97 3000.
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1: Besser ankommen mit dem besten Verkehrsservice. In Papenburg sind die Straßen Splitting links und um Länderwiek wegen einer Veranstaltung bis morgen gesperrt. Habt ihr noch weitere Staus, Blitzer oder Störungen gesehen? Dann könnt ihr sie gerne melden, telefonisch oder per WhatsApp an die Nordseewelle-Hotline 04931 97 3000.
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3: Ich bin Imme Kasten. Schönen guten Abend. Nach dem Angriff beim Berliner CSD wird immer deutlicher, es war ein islamistischer Terroranschlag. Eine Frau war dabei gestern Abend ums Leben gekommen. Die Zahl der Verletzten ist inzwischen auf 29 gestiegen. Die Polizei fahndet weiterhin nach dem mutmaßlichen Täter. Der 21-Jährige galt wohl seit Jahren als islamistischer Gefährder und hatte verschiedene Straftaten begangen. Bundesinnenminister Alexander Dobrindt.
4: Die Vielzahl der Straftaten, die Radikalisierung, die hat auch zu einer Verurteilung geführt, zu 1 Jahr und 10 Monate Haft. Diese Verurteilung wurde auf Bewährung ausgesetzt. Dagegen hat die Staatsanwaltschaft Beschwerde eingelegt.
3: Bei den Waldbränden in Frankreich und Spanien ist weiter keine Entspannung in Sicht. Große Sorgen macht man sich unter anderem in der französischen Großstadt Bordeaux. Mehr dazu von Uwe Schimonek.
5: Bis auf 15 Kilometer in den Großraum der Stadt sind die Flammen inzwischen herangerückt. Eine Evakuierung des gesamten rund 1 Million Einwohner zählenden Gebiets soll es aber derzeit nicht geben. Von Evakuierungen in mehreren Gebieten Frankreichs sind inzwischen Hunderttausende Menschen betroffen. In Spanien sind bei den schweren Waldbränden insgesamt 75.000 Menschen in Sicherheit gebracht worden.
3: CSU-Chef Söder stellt sich hinter Bundeskanzler Merz. Die Kritik an der geplanten Kabinettsumbildung weist er zurück. Dass der Wunschkandidat für das Verkehrsministerium kurzfristig abgesagt hat, kann passieren, sagte Söder im ZDF. Merz hat aus seiner Sicht richtig gehandelt und wolle sein Kabinett weiter stärken. Lando Norris hat den großen Preis der Formel 1 von Ungarn gewonnen. Der McLaren-Pilot verwies Max Verstappen im Red Bull und Kimi Antonelli im Mercedes auf die Plätze. Antonelli baut damit seine Führung in der Gesamtwertung allerdings weiter aus. 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
5: Ich bin Hanna Messerschmidt. Schönen guten Abend. Nach dem Angriff beim Berliner CSD wird immer deutlicher, es war ein islamistischer Terroranschlag. Eine Frau war dabei am Abend ums Leben gekommen. Die Zahl der Verletzten ist inzwischen auf 29 gestiegen. Die Polizei fahndet weiterhin nach dem mutmaßlichen Täter. Der 21-Jährige galt wohl seit Jahren als islamistischer Gefährder und hatte verschiedene Straftaten begangen. Bundesinnenminister Dobrindt sagt:
6: Die Vielzahl der Straftaten, die Radikalisierung, die hat auch zu einer Verurteilung geführt, zu einem Jahr und 10 Monate Haft. Diese Verurteilung wurde auf Bewährung ausgesetzt. Dagegen hat die Staatsanwaltschaft Beschwerde eingelegt.
5: Bei den Waldbränden in Frankreich und Spanien ist weiter keine Entspannung in Sicht. Unter anderem rücken die Flammen immer näher an die französische Großstadt Bordeaux heran. Jana Klonikowski berichtet.
7: Einsatzkräfte von Feuerwehr und Militär kämpfen weiter gegen die Flammen. Löschflugzeuge sind im Dauereinsatz. Auch der dichte Rauch sorgt für Probleme. Teils werden Atemschutzmasken an die Menschen in den betroffenen Gebieten ausgegeben. Satellitenbilder zeigen, dass sich Rauchwolken der Brände in Frankreich und Spanien zu einer einzigen riesigen Rauchwolke verbunden haben. Mehr als 250.000 Menschen in beiden Ländern wurde bereits vor den Feuern in Sicherheit gebracht.
5: Carsten Linnemann traut sich das Amt als Gesundheitsminister zu. In der Bild weist Linnemann Zweifel an seiner Eignung zurück. Vor einem Jahr hatte er in einem Interview noch gesagt, dass er in dem Amt wahrscheinlich nicht erfolgreich wäre. Seitdem habe er aber Gesundheitsthemen verhandelt, so Linnemann. Erstmals in der Geschichte findet eine Welt-AIDS-Konferenz in Südamerika statt. Bei dem Treffen in Rio de Janeiro werden neue Therapieansätze und Fortschritte bei der Erforschung des HIV-Virus besprochen. Brasilien gilt als besonders fortschrittlich bei der AIDS-Bekämpfung. Formel-1-Pilot Lando Norris hat das Rennen in Budapest gewonnen. Er war im McLaren schneller als Max Verstappen im Red Bull und der gesamtführende Kimi Antonelli im Mercedes. Nico Hülkenberg holte als 9. im Audi seine ersten WM-Punkte der Saison. 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
3: Ich bin Hanna Messerschmidt. Schönen guten Abend. Der mutmaßliche Amokfahrer vom Berliner CSD ist offenbar bei einem Polizeieinsatz erschossen worden. Er wurde laut Medienberichten in einer Gartenlaube in Spandau gefunden. Dort fielen Schüsse. Der Verdächtige soll schon lange als gefährlicher Islamist bekannt gewesen sein. Nach ihm wurde bis zuletzt bundesweit gefahndet. Unterdessen ist die Bestürzung nach dem Angriff in Berlin groß. Berlins regierender Bürgermeister Wegner sprach von einem Angriff auf unsere freie und weltoffene Gesellschaft. Bundespräsident Steinmeier zeigte sich entsetzt. Am Nachmittag gab es in der Berliner Marienkirche eine Andacht, bei der sprach auch Kanzler Merz. Wir sind mehr, wir sind stärker, sagte er. Und weiter?
4: Wir stehen nicht nur zu Ihnen, wir stehen nicht nur zusammen. Feiern Sie wieder. Zeigen Sie den Gegnern unserer Gesellschaft das fröhliche und das einvernehmliche Gesicht einer offenen, freiheitlichen, liberalen Gesellschaft.
3: Bundesverkehrsminister Patrick Schnieder will von seinem Posten zurücktreten. Er werde Kanzler Merz um seine Entlassung bitten, teilte Schnieder in einer Erklärung mit. Im Kasten.
5: Damit will Schnieder wohl das Hin und Her um seine Zukunft beenden. Hintergrund ist die geplante Kabinettsumbildung. Nach dem Rücktritt von Jens Spahn war auch eine Neuordnung der Ministerposten angekündigt worden. Schnieders Ablösung schien bereits beschlossene Sache, doch der mögliche Nachfolger sagte kurzfristig ab, Schnieder sollte bleiben. Ja, und was folgte, war eine öffentliche Debatte, bei der Schnieder nun selbst offenbar die Konsequenzen zieht.
3: CSU-Chef Söder stellt sich hinter Bundeskanzler Merz. Die Kritik an der geplanten Kabinettsumbildung weist er zurück. Dass der Wunschkandidat für das Verkehrsministerium kurzfristig abgesagt hat, kann passieren, sagte Söder im ZDF. Merz hat aus seiner Sicht richtig gehandelt und wolle sein Kabinett weiter stärken. Lando Norris hat den großen Preis der Formel 1 von Ungarn gewonnen. Der McLaren-Pilot verwies Max Verstappen im Red Bull und Kimi Antonelli im Mercedes auf die Plätze. Antonelli baut damit seine Führung in der Gesamtwertung aus. 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
1: Ich bin Hanna Messerschmidt. Schönen guten Abend. Der Angreifer vom Berliner CSD ist gefunden. Er wurde bei einem Einsatz am Abend im Berliner Westen erschossen. Inne Kasten.
2: Die Polizei hat inzwischen bestätigt, dass der Angreifer bei einem Einsatz erschossen wurde. Spezialkräfte waren am frühen Abend zu einer Kleingartensiedlung nach Berlin-Spandau ausgerückt. Dort fielen dann Schüsse. Unklar ist aber weiter noch, ob es noch eventuelle Mittäter gibt. Der Verdächtige war schon länger als gefährlicher Islamist bekannt. Er wurde auch bereits zu einer Bewährungsstrafe verurteilt.
1: Kanzler Merz hat den Vorfall als abscheuliche Tat verurteilt. Berlins regierender Bürgermeister sprach von einem Angriff auf unsere freie und weltoffene Gesellschaft. Bei dem CSD in Berlin waren hunderttausende Menschen für mehr Vielfalt und die Rechte queerer Menschen auf die Straße gegangen. Jetzt ist die Nachfolge geklärt. CDU-Politiker Steffen Bilger soll neuer Bundesverkehrsminister werden. Bilger war bereits parlamentarischer Staatssekretär im Verkehrsministerium und gilt als verkehrspolitisch erfahren. Er übernimmt den Posten von Patrick Schnieder, der nach dem Hin und Her um seine geplante Ablösung am Nachmittag nun selbst um seine Entlassung gebeten hatte. Hintergrund ist die geplante Kabinettsumbildung. Nach dem Rücktritt von Jens Spahn war auch eine Neuordnung der Ministerposten angekündigt worden. Beim Absturz eines Kleinflugzeugs in Ganderkesee in Niedersachsen sind beide Insassen ums Leben gekommen. Das hat die Polizei nach der schwierigen Bergung des Wracks gestern Abend mitgeteilt. Die beiden Männer waren mit dem Flugzeug ins Dach eines Einfamilienhauses gekracht. Warum ist noch unklar. Keine Entspannung in Sicht. Noch immer wüten die Waldbrände in Frankreich und Spanien. Inzwischen sind hunderttausende Menschen in mehreren Regionen von Evakuierungen betroffen. Bis auf 15 Kilometer sind die Flammen an den Großraum Bordeaux herangerückt. Eine komplette Evakuierung ist bislang nicht geplant. Formel-1-Pilot Lando Norris hat das Rennen in Budapest gewonnen. Er war im McLaren schneller als Max Verstappen im Red Bull und der gesamtführende Kimi Antonelli im Mercedes. Nico Hülkenberg holte als Neunter im Audi seine ersten WM-Punkte der Saison. 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
1: Ich bin Anna Löwer. Schönen guten Abend. Der Angreifer vom Berliner CSD ist gefunden. Er wurde bei einem Einsatz am Abend im Berliner Westen erschossen. Immer Kasten.
2: Die Polizei hat inzwischen bestätigt, dass der Angreifer bei einem Einsatz erschossen wurde. Spezialkräfte waren am frühen Abend zu einer Kleingartensiedlung nach Berlin-Spandau ausgerückt. Dort fielen dann Schüsse. Unklar ist aber weiter noch, ob es noch eventuelle Mittäter gibt. Der Verdächtige war schon länger als gefährlicher Islamist bekannt. Er wurde auch bereits zu einer Bewährungsstrafe verurteilt.
1: Unterdessen ist die Bestürzung nach dem Angriff auf den CSD in Berlin groß. Berlins regierender Bürgermeister Wegner sprach von einem Angriff auf unsere freie und weltoffene Gesellschaft. Bundespräsident Steinmeier zeigte sich entsetzt. Am Nachmittag gab es in der Berliner Marienkirche eine Andacht. Bei der sprach auch Kanzler Merz. Wir sind mehr, wir sind stärker, sagte er und weiter.
3: Wir stehen nicht nur zu Ihnen, wir stehen nicht nur zusammen. Feiern Sie wieder. Zeigen Sie den Gegnern unserer Gesellschaft das fröhliche und das einvernehmliche Gesicht einer offenen, freiheitlichen, liberalen Gesellschaft.
1: Der neue Bundesverkehrsminister soll Steffen Bilger werden. Nach Angaben aus Unionskreisen übernimmt der CDU-Politiker den Posten von Patrick Schnieder. Der hatte am Nachmittag angekündigt, Kanzler Merz um seine Entlassung zu bitten. Bei den Waldbränden in Frankreich und Spanien ist weiter keine Entspannung in Sicht. Einsatzkräfte von Feuerwehr und Militär kämpfen weiter gegen die Flammen. Löschflugzeuge sind im Dauereinsatz. Mehr als eine Viertelmillion Menschen wurde bereits vor den Feuern in Sicherheit gebracht. Drei Raumfahrer sind nach 8 Monaten auf der internationalen Raumstation ISS zurück auf der Erde. Die Kapsel mit 2 russischen Kosmonauten und einem US-Astronauten landete sicher in der kasachischen Steppe. Die Crew hatte zahlreiche wissenschaftliche Experimente auf der Station durchgeführt. 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
1: Ich bin Anna Löwer. Schönen guten Abend. Spezialkräfte der Polizei haben den mutmaßlichen Angreifer vom Berliner Christopher Street Day erschossen. Am Abend rückte ein SEK zu einer kleinen Gartenanlage in Berlin-Spandau aus. Nach Polizeiangaben ging der 21-Jährige dort mit einem Messer auf die Beamten los. Daraufhin fielen Schüsse. Die Bundesanwaltschaft hat die Ermittlungen übernommen und geht von einem islamistischen Hintergrund aus. Innenminister Dobrindt sagte:
2: Aktuell werden die Länder darauf hingewiesen. Es gibt weitere Großveranstaltungen, auch weitere Veranstaltungen des CSD. Und wir erwarten, dass die Sicherheitsmaßnahmen in diesem Zusammenhang nochmal betrachtet, im Zweifelsfall auch deutlich erhöht werden.
1: Nach dem Chaos um das Verkehrsministerium gibt es jetzt eine Entscheidung. CDU-Politiker Steffen Bilger soll neuer Bundesverkehrsminister werden. Imme Kasten.
3: Ja, Bilger gilt als erfahrener Verkehrspolitiker. Er war bereits Staatssekretär im Ministerium. Sein Vorgänger Patrick Schnieder hatte am Nachmittag seinen Rückzug angekündigt. Hintergrund: Nach dem Rücktritt von Jens Spahn war ja auch eine Neuordnung der Ministerposten angekündigt worden. Schnieders Ablöse schien bereits beschlossene Sache, doch dann machte der mögliche Nachfolger kurzfristig eine Absage.
1: Keine Entspannung in Sicht. Noch immer wüten die Waldbrände in Frankreich und Spanien. Inzwischen sind Hunderttausende Menschen in mehreren Regionen von Evakuierungen betroffen. Bis auf 15 Kilometer sind die Flammen an den Großraum Bordeaux herangerückt. Eine komplette Evakuierung ist bislang nicht geplant. Beim Absturz eines Kleinflugzeugs in Ganderker See in Niedersachsen sind beide Insassen ums Leben gekommen. Das hat die Polizei nach der schwierigen Bergung des Wracks am Abend mitgeteilt. Die beiden Männer waren mit dem Flugzeug ins Dach eines Einfamilienhauses gekracht. Warum, ist noch unklar. Lando Norris hat den großen Preis der Formel 1 von Ungarn gewonnen. Der McLaren-Pilot verwies Max Verstappen im Red Bull und Kimi Antonelli im Mercedes auf die Plätze. Antonelli baut damit seine Führung in der Gesamtwertung aus. 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
1: Ich bin Anna Löwer. Schönen guten Abend. Nach dem Chaos um das Verkehrsministerium gibt es jetzt eine Entscheidung. CDU-Politiker Steffen Bilger soll neuer Bundesverkehrsminister werden. Imme Kasten.
2: Ja, Bilger gilt als erfahrener Verkehrspolitiker. Er war bereits Staatssekretär im Ministerium. Sein Vorgänger Patrick Schnieder hatte am Nachmittag seinen Rückzug angekündigt. Hintergrund: Nach dem Rücktritt von Jens Spahn war ja auch eine Neuordnung der Ministerposten angekündigt worden. Schnieders Ablöse schien bereits beschlossene Sache, doch dann machte der mögliche Nachfolger kurzfristig eine Absage.
1: Unterdessen ist die Bestürzung nach dem Angriff auf den CSD in Berlin groß. Berlins regierender Bürgermeister Wegner sprach von einem Angriff auf unsere freie und weltoffene Gesellschaft. Bundespräsident Steinmeier zeigte sich entsetzt. Am Nachmittag gab es in der Berliner Marienkirche eine Andacht, bei der sprach auch Kanzler Merz. Wir sind mehr, wir sind stärker, sagte er. Und weiter:
3: Wir stehen nicht nur zu Ihnen, wir stehen nicht nur zusammen. Feiern Sie wieder. Zeigen Sie den Gegnern unserer Gesellschaft das fröhliche und das einvernehmliche Gesicht einer offenen, freiheitlichen, liberalen Gesellschaft.
1: Der neue Bundesverkehrsminister soll Steffen Bilger werden. Nach Angaben aus Unionskreisen übernimmt der CDU-Politiker den Posten von Patrick Schnieder. Der hatte am Nachmittag angekündigt, Kanzler Merz um seine Entlassung zu bitten. Bei den Waldbränden in Frankreich und Spanien ist weiter keine Entspannung in Sicht. Einsatzkräfte von Feuerwehr und Militär kämpfen weiter gegen die Flammen. Löschflugzeuge sind im Dauereinsatz. Mehr als eine Viertelmillion Menschen wurde bereits vor den Feuern in Sicherheit gebracht. Drei Raumfahrer sind nach 8 Monaten auf der internationalen Raumstation ISS zurück auf der Erde. Die Kapsel mit 2 russischen Kosmonauten und einem US-Astronauten landete sicher in der kasachischen Steppe. Die Crew hatte zahlreiche wissenschaftliche Experimente auf der Station durchgeführt. 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
1: Ich bin Anna Löwer. Spezialkräfte der Polizei haben den mutmaßlichen Angreifer vom Berliner Christopher Street Day erschossen. Am Abend rückte ein SEK zu einer kleinen Gartenanlage in Berlin-Spandau aus. Nach Polizeiangaben ging der 21-Jährige dort mit einem Messer auf die Beamten los. Daraufhin fielen Schüsse. Die Bundesanwaltschaft hat die Ermittlungen übernommen und geht von einem islamistischen Hintergrund aus. Innenminister Dobrindt sagte:
2: Aktuell werden die Länder darauf hingewiesen. Es gibt weitere Großveranstaltungen, auch weitere Veranstaltungen des CSD. Und wir erwarten, dass die Sicherheitsmaßnahmen in diesem Zusammenhang nochmal betrachtet, im Zweifelsfall auch deutlich erhöht werden.
1: Berlins regierender Bürgermeister hat nach dem Vorfall beim CSD von einem Angriff auf unsere freie und weltoffene Gesellschaft gesprochen. Kanzler Merz von einer abscheulichen Tat. Er und Innenminister Dobrindt werden sich mit Nachdruck für Aufklärung und Ahndung einsetzen. Nach dem Chaos um das Verkehrsministerium gibt es jetzt eine Entscheidung. CDU-Politiker Steffen Bilger soll neuer Bundesverkehrsminister werden. Imme Kasten.
3: Ja, Bilger gilt als erfahrener Verkehrspolitiker. Er war bereits Staatssekretär im Ministerium. Sein Vorgänger Patrick Schnieder hatte am Nachmittag seinen Rückzug angekündigt. Hintergrund: Nach dem Rücktritt von Jens Spahn war ja auch eine Neuordnung der Ministerposten angekündigt worden. Schnieders Ablöse schien bereits beschlossene Sache, doch dann machte der mögliche Nachfolger kurzfristig eine Absage.
1: Keine Entspannung in Sicht. Noch immer wüten die Waldbrände in Frankreich und Spanien. Inzwischen sind Hunderttausende Menschen in mehreren Regionen von Evakuierungen betroffen. Bis auf 15 Kilometer sind die Flammen an den Großraum Bordeaux herangerückt. Eine komplette Evakuierung ist bislang nicht geplant. Beim Absturz eines Kleinflugzeugs in Ganderker See in Niedersachsen sind beide Insassen ums Leben gekommen. Das hat die Polizei nach der schwierigen Bergung des Wracks am Abend mitgeteilt. Die beiden Männer waren mit dem Flugzeug ins Dach eines Einfamilienhauses gekracht. Warum, ist noch unklar. 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
1: Ich bin Anna Löwer. Der Angreifer vom Berliner CSD ist gefunden. Er wurde bei einem Einsatz am Abend im Berliner Westen erschossen. Immer Kasten.
2: Die Polizei hat inzwischen bestätigt, dass der Angreifer bei einem Einsatz erschossen wurde. Spezialkräfte waren am frühen Abend zu einer Kleingartensiedlung nach Berlin-Spandau ausgerückt. Dort fielen dann Schüsse. Unklar ist aber weiter noch, ob